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2: Herzlich willkommen zur Lauschzeit bei SBS German, die wöchentliche Musiksendung in deutscher Sprache. Jeden Mittwoch nehmen wir Sie hier mit auf eine neue Klangreise durch die Musikwelt Österreichs, Deutschlands und der Schweiz. Bevor wir unsere heutige Sendung aber beginnen, möchte ich wie immer zuerst meine Anerkennung ausdrücken für das Kammerreggae-Volk der Eora Nation, die traditionellen Hüter des Landes, von dem aus wir heute senden. Heute im Programm hören Sie unter anderem einen spannenden Musiker aus Wien, einen absoluten Schlager-Klassiker und einen Musiker, der mittlerweile weniger als Musiker, sondern eher als erfolgreicher Romanautor bekannt ist. Doch bevor wir musikalisch loslegen, gibt es wie immer erstmal für Sie die wichtigsten Meldungen des Tages.

0: Sie hören den SBS German Newsflash an diesem Mittwoch, den 17. Juni. Mein Name ist Benjamin Kantak. Die deutsche Bundeswehr soll für rund 16 Milliarden Euro neue Drohnen erhalten. Verteidigungsminister Boris Pistorius kündigte an, in Abwehr-, Aufklärungs- und Angriffssysteme zu investieren und künftig alle Soldatinnen und Soldaten im Umgang mit Drohnen auszubilden. Das Europaparlament stimmt heute über eine Lockerung der Regeln für den Einsatz von Gentechnik in der Landwirtschaft ab. Kritiker warnen vor Risiken für die Umwelt, während Befürworter auf widerstandsfähigere Pflanzen und geringeren Düngereinsatz hoffen. Erwachsene, die Kinder für schwere Straftaten anwerben, könnten im Bundesstaat Victoria künftig mit lebenslangen Haftstrafen rechnen. Die Regierung will damit gezielt gegen organisierte Kriminalität vorgehen, die junge Menschen für Gewalttaten missbraucht. Frühpädagogische Fachkräfte in Australien erhalten schrittweise eine Lohnerhöhung von 15%. Die Regierung hofft damit, dem Personalmangel in der Kinderbetreuung entgegenzuwirken und mehr Beschäftigte im Beruf zu halten. Australien hat seine Reisehinweise für Länder im Nahen Osten gelockert. Nach der Einigung zwischen den USA und dem Iran wurde die Warnstufe für Bahrain, Israel, Kuwait, Katar und die Vereinigten Arabischen Emirate gesenkt. Neue Zahlen deuten darauf hin, dass strengere Regeln für Buy-Now-Pay-Later-Angebote finanzielle Probleme früher sichtbar machen. Laut Equifax ist die Zahl der offiziell gemeldeten Härtefälle seit Einführung der Kreditgesetze deutlich gestiegen. Israels Botschafter in Australien weist Misshandlungsvorwürfe von Australiern zurück, die an Bord einer Gaza-Flottille festgenommen wurden. Die 11 Australier waren Teil einer Hilfsmission, die Hilfsgüter in den Gazastreifen bringen wollten. US-Behörden haben nach eigenen Angaben einen mutmaßlichen Anschlagsplan auf einer UFC-Veranstaltung im Weißen Haus vereitelt. Mehrere Verdächtige wurden festgenommen. Die Ermittler sprechen von einem koordinierten Terrorvorhaben. Und trotz der 1:4 Auftaktniederlage gegen Norwegen glaubt Iraks Trainer Graham Arnold weiter an die Chancen seines Teams bei dieser Fußball-Weltmeisterschaft. Arnold ist überzeugt, dass ein Sieg aus den beiden verbleibenden Gruppenspielen für das Weiterkommen reichen könnte.
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0: Der Wiener Musiker Ariel Öhl beschäftigt sich seit Jahren in seiner Musik mit alltäglichen Fragen. Seine Lieder, die kreisen oft um die Suche nach Orientierung, um Beziehungen und um das kleine Glück im Alltag. Viele seiner Texte, die entstehen zunächst als Notizen auf Zugfahrten zwischen Wien und Berlin, und Öhl, der hat mehrfach erzählt, dass Reisen für ihn ja eine Art Schreibwerkstatt seien. Gerade in Zügen beobachtet er Menschen besonders aufmerksam und hält dadurch dann Gesprächsfetzen oder Gedanken sofort fest. Den Titel Satt werden, gemeinsam mit der Münchner Sängerin Mola, den hören Sie gleich. Wir

Wir starten heute aber mit Tommy Beyer, einem Künstler, der sich schon immer für die leisen Töne interessiert hat. Viele kennen ihn heute vor allem als erfolgreichen Romanautor. Dabei begann seine kreative Laufbahn lange vor den Bestsellerlisten mit der Musik. Bereits in den 70er Jahren, da spielte Beyer in verschiedenen Bands und war auch Teil der Krautrockgruppe Siskin. Und erst später, da verlagerte sich sein kreativer Schwerpunkt zunehmend auf das Schreiben von Romanen. In Interviews, da hat Beyer mehrfach gesagt, dass Songs und Romane für ihn aus derselben Quelle entstehen, aus der Neugier auf Menschen und ihre Geschichten. Und manchmal, da reicht schon ein einfacher Satz, um Hoffnung zu geben. Hier ist Tommy Beyer mit dem großartigen Song »Alles wird gut«.

gerade deshalb unvergesslich wurden. Einer davon war Columbo. Der zerknitterte Trenchcoat, die ewige Zigarre und dieser scheinbar etwas zerstreute Blick machten ihn zu einem der ungewöhnlichsten Ermittler der Fernsehgeschichte. Und Wanda-Sänger Marco Wanda, der hat mehrfach erklärt, dass ihn Columbo fasziniert, weil die Figur, wie er sagte, ständig unterschätzt wird und genau daraus ihre Stärke zieht. Die Wiener Band Wanda hat diese Figur zum Ausgangspunkt eines ihrer bekanntesten Songs gemacht. Seit ihrem Durchbruch mit dem Album Amore zählt die Band zu den wichtigsten Vertretern der neuen österreichischen Popmusik. Und es ist ein großartiger Song, den hören Sie jetzt. Hier sind Wanda mit Columbo.

Öl und Mola mit Sattwerden hier in der Lauschzeit bei SBS German. Es gibt Fernsehfiguren, die weit über ihre eigentliche Serie hinausgewachsen sind. Menschen, die nie Superhelden waren und

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Udo Jürgens mit griechischer Wein. Als griechischer Wein 1974 erschien, da wurde der Song oft einfach als stimmungsvolle Schlagerballade wahrgenommen. Tatsächlich steckt darin aber eine Geschichte über Migration, Heimat und Sehnsucht. Die Idee zu dem Lied kam Udo Jürgens nach einem Besuch in einem griechischen Restaurant. Dort beobachtete er Gastarbeiter, die gemeinsam feierten und lachten, aber gleichzeitig auch sichtbar Heimweh nach ihrer Heimat hatten. Was heute selbstverständlich erscheint, war damals eher ungewöhnlich. Udo Jürgens war aber ohnehin ein Künstler, der gesellschaftliche Themen in ein Genre brachte, das lange als unpolitisch galt. Und viele seiner größten Erfolge, die handeln von Menschen, die sonst selten im Mittelpunkt standen. Und genau deshalb ist dieses Lied bis heute auch aktuell. Und eine großartige Nummer, absoluter Klassiker. Bleiben wir aber mal beim Genre Schlager. In den 90er Jahren, da war der Sänger Wolfgang Petri einer der erfolgreichsten Künstler der Nation. Seine Konzerte, die wurden zu regelrechten Sehnsuchtsorten. Menschen unterschiedlichsten Alters, die sangen jede Zeile mit und verwandelten Hallen und Stadien in riesige Chöre. Und dabei wirkte Wolfgang Petri oder Wolle Petri, wie er von seinen Fans liebevoll genannt wurde, nie wie ein unnahbarer Star. Vielleicht lag genau darin auch sein Erfolgsgeheimnis. Seine Lieder, die erzählten von Gefühlen, die jeder kennt, Liebe, Trennung, Hoffnung und Neuanfang. Und die berühmten Freundschaftsbänder an seinem Arm, die waren ursprünglich ein Geschenk eines Fans. Und im Laufe der Jahre wurden daraus Hunderte und schließlich sein bekanntestes Markenzeichen. Hier ist Wolfgang Petri mit Verlieben, Verloren, Vergessen, Verzeihen.

Von wegen Lisbeth mit der Untergang des Abendlands hier in der Lauschzeit bei SBS German. Manche Jahreszeiten, die haben ihren ganz eigenen Klang. Der Sommer, der gehört definitiv dazu und vielleicht auch, weil wir mit ihm Erinnerungen verbinden. Reisen, Begegnungen, lange Abende oder einfach das Gefühl, dass die Zeit für einen Moment etwas langsamer vergeht. Und Dota Kehr, die gehört zu den Künstlerinnen, die genau solche Stimmungen besonders fein einfangen können in ihrer Musik. Ihre Texte, die wirken oft leicht und beiläufig, entfalten dann aber ihre Wirkung häufig erst beim zweiten oder dritten Hinhören. Bevor sie Musikerin wurde, studierte Dota Kehr übrigens Medizin in Berlin und finanzierte sich ihr Leben zeitweise auch als Straßenmusikerin. Und über die Jahre, da entwickelte sie sich zu einer der wichtigsten Stimmen der deutschsprachigen Singer-Songwriter-Szene. Ihre Lieder, die bewegen sich mühelos zwischen persönlicher Beobachtung und gesellschaftlichem Blick auf die kleinen Details. Und sie hören sie jetzt gemeinsam mit Puto Mayo und dem Song Sommer für Sommer hier in der Lauschzeit.

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1: Das Paradies mit goldene Zukunft hier in der Lauschzeit bei SBS German. Es gibt Songs, die werden zu einem festen Bestandteil der Popkultur. Man hört sie nach Jahrzehnten wieder und kennt noch immer jede einzelne Zeile. Und verdammt, ich lieb dich gehört ohne Zweifel dazu. Als das Lied 1990 erschien, da ahnte wohl niemand, welchen riesen Erfolg es haben würde. Aus einer Single wurde ein Phänomen, muss man sagen, das weit über die Grenzen des Genres Schlager hinauswirkte. Der Titel, der hielt sich 16 Wochen lang auf Platz 1 der deutschen Charts. Und für damalige Verhältnisse war das nahezu beispiellos. Matthias Reim traf mit diesem Song einen Nerv. Die Mischung aus Rockelementen, eingängiger Melodie und emotionaler Direktor, die unterschied sich deutlich von vielem, was sonst so damals im Radio lief. Reim erzählte später mehrfach, dass er selbst nie mit einem derart überwältigenden Erfolg gerechnet hatte. Das Lied, das veränderte sein Leben innerhalb wirklich nur weniger Monate komplett und Matthias Reim wurde zu einem deutschen Superstar. Und hier ist er jetzt, hier ist Matthias Reim mit seinem Klassiker Verdammt, ich lieb dich.

Willkommen zum Ende der heutigen Lauschzeit bei SBS German, liebe Hörerinnen und Hörer. Mein Name ist Benjamin Kantak und ich hoffe, es hat Ihnen auch heute wieder Spaß gemacht und Sie haben neue Titel entdeckt und Bekanntes wiederentdeckt. Nächste Woche Mittwoch nehmen wir Sie hier wieder mit auf eine neue Klangreise durch die Musikwelt Österreichs, Deutschlands und der Schweiz. Die Playlist zur heutigen Sendung und weitere Informationen zu unserem Programm in deutscher Sprache finden Sie auch im Internet unter sbs.com.au/German. Besuchen Sie uns aber auch gern bei Facebook und Instagram unter SBS German. Morgen geht es hier wie gewohnt weiter mit unserem regulären Programm. Bis dahin wünsche ich Ihnen noch einen schönen Resttag und sage Tschüss und auf Wiederhören.